0: No, es schon was Seltsames.
1: Una radio muchas
0: die
1: voces.
0: Vorbeihüpfen. Nackte Füße, die im Sand laufen. Die Spiegelung der Lichter im Fluss. Ein bisschen wie ein Gemälde, das sich aus einzelnen Momenten zusammensetzt. Ich glaube, der Hafen wird nie wieder so schön sein wie in dieser Nacht. Zwei Fremde vor dem Sonnenaufgang. Dos desconocidos antes del amanecer.